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2: Im Studio Troel Hecklin. Nach dem Grossbrand in Thusis, bei dem vor einer Woche 4 Personen ums Leben gekommen sind, ist eine Person verhaftet worden. Gegen sie werde wegen mehrfacher fahrlässiger Tötung und mehrfacher fahrlässiger Körperverletzung ermittelt. Das berichtet das Radio und Fernsehen RSI. Laut Staatsanwaltschaft handelt es sich bei den Todesopfern um 2 Rumänen, eine Portugiesin und einen Bulgaren. Die Schweiz und Polen könnten künftig gemeinsam mit ihren F-35-Kampfjets trainieren. Das sagt der polnische Botschafter Marek Prawda im Interview mit der NZZ. Solche Trainings seien mit der Schweizer Neutralität vereinbar und würden von beiden Regierungen nicht als problematisch angesehen. Bereits heute werden laut Prawda polnische Panzerteams in Thun ausgebildet. Das Unwetter gestern Vormittag hat laut dem Versicherer AXA zu vielfältigen Schäden geführt. Besonders betroffen seien Fahrzeuge durch Hagel sowie Fassaden und Gebäudehüllen. Zudem seien Dächer abgedeckt worden. Eine konkrete Einschätzung der Schadenssumme ist laut AXA noch nicht möglich. Die spanische Regierung hat die EU-Grenzschutzagentur Frontex um Hilfe gebeten. Diese solle vor allem bei der Bewältigung der Migrationskrise in Ceuta beigezogen werden. Noch immer sind laut Regierung rund 5000 Migranten in Ceuta. Die Regierung kann sie nicht schnell abschieben, will sie aber auch nicht aufs Festland bringen. Ausnahmen bilden die rund 500 besonders schutzbedürftigen, unbegleiteten Minderjährigen. Die USA haben sich nach Angaben von Präsident Donald Trump riesige Ölvorkommen in Venezuela gesichert. Mit der Vereinbarung bringen die USA mehr als 65 Milliarden Barrel nachgewiesener Ölreserve unter ihre Kontrolle, so Trump. Eine Bestätigung aus Venezuela lag zunächst nicht vor. Wie Trump weiter mitteilte, wurde die Vereinbarung in Absprache mit der geschäftsführenden Präsidentin Venezuelas, Delcy Rodriguez, geschlossen.

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1: Im Studio Troel Hecklin. Nach dem Grossbrand in Thusis, bei dem vor einer Woche 4 Personen ums Leben gekommen sind, ist eine Person verhaftet worden. Gegen sie werde wegen mehrfacher fahrlässiger Tötung und mehrfacher fahrlässiger Körperverletzung ermittelt. Das berichtet das Radio und Fernsehen RSI. Laut Staatsanwaltschaft handelt es sich bei den Todesopfern um 2 Rumänen, eine Portugiesin und einen Bulgaren. Wegen des heftigen Unwetters, das gestern Vormittag über die Schweiz zog, rechnen Versicherungen mit hohen Schadenssummen. Die AXA und Mobiliar wollen aufgrund der vielen Schadenmeldungen sogenannte Hageldreifins einrichten. Gemeint sind mobile Stationen, an denen die Fahrzeugschäden aufgenommen und berechnet werden. Wie hoch die gesamte Schadenssumme ist, können die Versicherer noch nicht abschätzen. Der Grossbrand bei einer Recyclingfirma in Écublon im Kanton Watt ist unter Kontrolle. Die Löscharbeiten dauern aber noch mehrere Stunden, das teilt die Wattländer Kantonspolizei mit. Das Feuer ist gestern Abend in einem Lager ausgebrochen, dabei gerieten zahlreiche dort abgestellte Fahrzeuge in Brand. Die Autobahn bei Lausanne bleibt wegen des Brandes in beide Richtungen gesperrt. Die Schweiz und Polen könnten künftig gemeinsam mit ihren F-35-Kampfjets trainieren. Das sagt der polnische Botschafter Marek Prawda im Interview mit der NZZ. Solche Trainings seien mit der Schweizer Neutralität vereinbar und würden von beiden Regierungen nicht als problematisch angesehen. Bereits heute werden laut Prawda polnische Panzerteams in Thun ausgebildet. Die spanische Regierung hat die EU-Grenzschutzagentur Frontex um Hilfe gebeten. Diese solle vor allem bei der Bewältigung der Migrationskrise in Ceuta beigezogen werden. Noch immer sind laut Regierung rund 5000 Migranten in Ceuta. Die Regierung kann sie nicht schnell abschieben, will sie aber auch nicht aufs Festland bringen. Ausnahmen bilden die rund 500 besonders schutzbedürftigen, unbegleiteten Minderjährigen.
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3: Etwas draussen zu planen, das lohnt sich heute. Es wird recht sonnig in der Südostschweiz, auch wenn gegen den Nachmittag dann ein paar Wolken mehr dazukommen. Bleibt es heute freundlich und angenehm bei maximal 18 Grad in Sedrun, 20 Grad gibt es in Flims und bis zu 25 Grad in Wallenstadt.
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3: Auf der Straße sieht es aktuell ruhig aus. Wir haben nichts Spezielles zu melden. Gute Fahrt weiterhin.
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3: Kaffeetasse Brat, das Wochenende liegt noch vor uns und wir liefern euch die passende Musik für den Samstagmorgen. Jetzt in den Startlöchern der Aiden Feuer Revolve. Schön, sind ihr da.

0: 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Regenbögen, strahlende Gesichter und doch auch eine gewisse Ernsthaftigkeit. Heute Nachmittag steht die Chur in der Innenstadt alles im Zeichen für Chur Pride. Armina Küchler.
1: Es soll ein Fest werden voller Liebe, Sichtbarkeit und Offenheit gegenüber queeren Menschen. Also Schwulen, Lesben, Transmenschen und so weiter. Und doch sollen an der Chur Pride Traditionen von Graubünden nicht zu kurz kommen. Bei der letzten Chur Pride vor 2 Jahren hat zum Beispiel ein Alphorn-Grüppli-Demo eröffnet. Ein spezieller Moment, wie Lisa Bonjour vom OK von der Chur Pride schwärmt.
2: Das hat mir so Hühnerhaut gegeben, weil ich glaube, ganz viele von uns haben noch so ein kleines, untraditionelles in uns, vor allem wenn man in Bergdörfern aufgewachsen ist. Und so wie gesehen, dass Leute, die von dort sind, dass so der knustige Neni von nebenan sein Alphorn mitnimmt und dort in seiner Tracht ein Lied spielt für Menschen wie einem selber, das ist das Schönste. Also zum die Akzeptanz so von Ecken zu spüren, wo man sie nicht unbedingt erwartet.
1: Das Motto von diesem Jahr heisst «Florir entsemen». Aus dem Romanischen übersetzt heisst es «Zusammen aufblühen», erklärt Lisa Bonjour.
3: Wir haben ja so viele Blumen in Graubünden, hoch auf den Bergen oben, unten. Und auch wenn wir Feste feiern, sind die Brunnen geschmückt und die Kühe sind geschmückt, wenn sie vor Alp kommen. Und jede Blume hat noch eine Bedeutung. Und darum haben wir gefunden, dass wir jetzt zusammen aufblühen an dem Tag. Und wir werden auch Deko wird auch in Blumenform sein.
1: Dass so ein Tag aber ohne Zwischenfälle über die Bühne geht, ist keine Selbstverständlichkeit. Erst gerade Ende Juli hat es an einer ähnlichen Veranstaltung in Berlin am Christopher Street Day einen Anschlag mit einem Todesopfer und unzähligen Verletzten gegeben. Der Lisa Bonjour und dem ganzen OK von der Chur Pride haben den tragischen Vorfall gezeigt, dass Chur Pride auch heute noch umso wichtiger sei.
2: Jetzt erst recht. Wir sind sehr viele. Und es sind nicht nur wir, wir haben auch viele Leute, die uns unterstützen. Es stehen so viele Menschen hinter uns. Und ich glaube, das Schöne an der Chur Pride und dass das auch an einem Ort wie in Graubünden passiert ist, dass Leute, die nicht so viel Kontakt zu anderen Queers in der Schweiz oder international haben, um zu sehen, auch da ist Support rum. Auch in Graubünden haben wir Leute, die uns unterstützen.

0: durch die Altstadt. Anschliessend dann die Afterparty im Stadtpark mit Dragshows, Musik und verschiedenen Infoständen.
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0: Mit dem Ray Dalton ist es 20.8 geworden. Guten Morgen.
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0: Der HC Davos bestreitet an diesem Wochenende sein viertes Testspiel, bevor die neue Saison anfängt. Auf dem Eis steht der mittlerweile älteste Spieler vom HCD, der Enzo Corvi. Was er wegen seinem Alter für Privilegien hat und wie es ihm nach den verschiedenen Verletzungen, die er in den letzten Jahren hatte, geht, das weiss der Laurin Michael.
2: Endlich wieder fit, endlich wieder schmerzfrei. Keine Selbstverständlichkeit beim Enzo Corvi. Kein anderer Spieler steht länger im Kader vom HC Davos. Doch in den letzten paar Saisons hat der 33-Jährige immer wieder mit Verletzungen zu kämpfen gehabt. Auch im vergangenen Winter, wo der Enzo Corvi wegen einer Hirnerschütterung fast 3 Monate ausgefallen ist. Eine Verletzung, die Auswirkungen gehabt hat auf das Sommertraining.
3: Also ich habe viele individuelle Sachen gemacht, auch für den Kopf, weil ich halt damals noch Hirnerschütterung hatte, oder? Ich habe mit einem neuen Athletik-Coach zusammen trainiert und das hat mir sicher sehr viel geholfen. Ja, ist noch schwierig zu erklären. Er arbeitet viel mit Farben, mit Vibrationen, mit Gerüchen und halt viele halt Sachen für das Hirn, die du merken musst und viele Sachen gleichzeitig machen musst.
2: Für den Enzo Corvi war es nicht die erste Kopfverletzung in ihrer Karriere. Schwindel und Übelkeit begleiten ihn nicht nur auf dem Eis, sondern auch im Alltag. Dazu kommen die Probleme mit den Augen und der Sehschärfe.
3: Ja, ist mega schwierig. Die Hirnerschütterung ist jetzt wirklich recht lang gegangen. Es ist fast 4 Monate gegangen und ich dachte, ja, es geht viel schneller, aber es ist dann von Tag zu Tag eigentlich nie besser geworden. Und dann habe ich wirklich viel probiert mit Akupunktur, eben Neuroathletik, Massage da, Physiotherapie dort. Und es hat irgendwie nichts geholfen und ja, es braucht einfach Zeit. Und schlussendlich habe ich es dann einfach probiert und ja, dann hat es so irgendwie ein bisschen geklappt dann auf dem Eis in den Playoffs noch.
2: Nicht nur der Kopf hat in letzter Zeit Probleme gemacht, sondern auch der Rücken. Gut 3 Jahre ist es her, wo die Leidenszeit mit einem Bandscheibenvorfall anfängt. Immer wieder fällt Enzo Corvi wegen dem aus und entscheidet sich im Frühling 2025 für eine Operation. Zusätzlich hört er in der Nationalmannschaft auf, um am Körper mehr Erholung zu geben.
3: Der Rücken geht sehr gut. Wir haben den ganzen Sommer eigentlich auch daran trainiert. Ich habe viele Baustellen gehabt mit dem Kopf und dem Rücken. Und ich arbeite mit einem Personal Coach zusammen, der recht viel Erfahrung hat im Rückenbereich. Und ja, ich arbeite nicht viel mit Gewicht, mit sehr viel hohem Gewicht, schon noch mit Gewicht, aber ein bisschen weniger als die anderen. Und ja, ich fühle mich fit und fühle mich gut.
2: Es sind Worte, die jedem HCW-Fanherz gut dürften tun. Weil, trotz dem Verletzungspech, ist Renzo Corvi immer einer der produktivsten Stürmer im Team gewesen. Und mit seinen 33 Jahren ist er mittlerweile sogar der älteste Spieler in der Garderobe. Aber das hat auch seine Vorteile.
3: Es sind ein paar Privilegien. Zum Beispiel im Car habe ich immer den besten Platz, ich muss nie die Böcke zusammen rum. Es gibt so ein paar Standards, die du als Älterer dann nicht mehr machen musst, wenn du jung wärst.
2: Der ältere Mann ist endlich wieder gesund und hat noch ein paar Hockeyjahre vor sich. Im letzten Herbst hat Renzo Corvi seinen Vertrag beim HCD bis 2029 verlängert und wird so weiterhin seine Spuren auf dem Davoser Eis ziehen.

Guten Morgen wünsche ich euch mit Radio Grischan. Es gibt doch so einen Moment, da ist man einfach gut gelaunt und weiss selber nicht genau warum. Vielleicht, weil Samstag ist, die Sonne scheint oder sonst einfach etwas Schönes ansteht.

0: Song So Happy It Hurts. Wir hören jetzt zusammen gerade als nächstes.
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0: Der Brian Adams ist mit uns unterwegs an dem Samstagvormittag, kurz nach der halben 9.
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0: Ja, der Kaffee, der schmeckt doch ganz besser, wenn draussen die Sonne scheint. Und das tut sich heute an dem Samstag recht fleissig am Nachmittag. Zeuchen dann zwar ein paar Wolken mehr auf, aber die tun nichts der Sache. Temperaturen, die erreichen heute bis zu 19 Grad in Panis, 22 Grad gibt es in Flont und bis zu 24 Grad im Sarganserland.
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0: Der Verkehr, der rollt aktuell ohne größere Störungen durch Südostschweiz, fahrend weiterhin vorsichtig.
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0: Radio Grischa mit der besten Musik für den Start ins Wochenende. Guten Morgen miteinander, schön sind ihr da.

Ganz schönes Wochenende wünsche ich euch mit Radio Grischa. Seit dem Donnerstag geht auf dem Zaunplatz die Post ab. Sound of Glarus gibt's Musik, zum Beispiel vom Stefan Eicher. Oder Lo und Leduc.

0: Wer, wo denn heute Abend noch seinen grossen Auftritt hat, einer, der das Ganze hinter den Kulissen managt, ist der Teen Jenny aus dem Booking-Team. Während dem Wochenende schaut er zu den Acts im Backstage-Bereich. Tanne Ambühl hat ihn gestern getroffen und gefragt, was man in dem Bereich denn so alles findet.
1: Alles, was den Leuten eigentlich gemütlich macht, oder? Also Getränke und etwas zu essen, also Snacks und eine Lounge am besten, dass sie auch gemütlich hinsitzen können. Dann Bereich, wo sie sich umziehen können und parat machen können. Also Garderobe, immer wichtige Spiegel drin. Und ja, das gehört so in den Bereich hinein. Ja.
2: Warum ist der Ort für Künstler so wichtig? Nach einem Auftritt, vor einem Auftritt?
1: Ja, ich glaube, vor dem Auftritt ist es wegen der Konzentration, oder? Dass sie sich vorbereiten auf ihre Show. Und nach dem Auftritt sind sie einfach froh, wenn sie noch irgendwo hinsitzen und ein bisschen runterkommen und es noch ein bisschen geniessen.
2: Was sind so für dich einmal die grössten Vorbereitungen vorher hier in diesem Backstage-Bereich?
1: Ja, dass alles rum ist, was sie brauchen. Dass man zum Teil sich auch so Spezialwünsche, dass man schaut, dass das parat ist, wenn sie kommt. Ja, dass sie immer aufgeräumt ist und sauber. Und das ist so das, was man jetzt noch macht, bevor dann die Leute kommen. Ja.
2: Du hast es vorher schon angesprochen, wegen diesen Extra-Wünschen. Ich bin sicher, da gibt es immer wieder mal ein paar. Hast du irgendwie so gewisse im Kopf, weißt du, fallen dir ein paar ein? Was ist vielleicht so das Lustigste, was du mal erlebt hast an irgendeinem Extra-Wunsch?
1: Ja, es ist nicht mehr so schlimm wie früher, merken wir. Sie haben sich so zurückgenommen, alle, auch die grossen Künstler mittlerweile. Aber wir haben schon Sachen drauf gehabt, wie irgendwie fünf Paar weisse Socken oder Zahnbürsteli oder ein Pokerset und so Sachen, wo wir dann aber dann nicht immer gemacht haben. Also wir machen nicht immer alles, was sie gerne hätten, oder? Weil ich finde so, das, was du anlegen musst, kannst du auch selber mitnehmen.
0: So, der Tin Jenny vom Sound of Glarus. Für ihn sind es die strengsten, aber auch schönsten Tage im Jahr.
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0: Radio von da, jetzt in gerade 10 vor 9 Zeit für einen Blick in den Himmel.
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0: Und der Blick in den Himmel, den geben wir heute Morgen mit dem Roger Bere von Media News. Hallo Roger.
2: Ja, salut Jessica, hoi.
0: Ja, da kann man eigentlich nur sagen, ab in die frische Luft, in die Berge, raus, die, wo könnt.
2: Ja, auf jeden Fall, wenn man nicht arbeiten kann. Wenn ich jetzt das ganze Wochenende, ich würde auch gerne rausgehen, aber ja, das kann man in Anfangswoche machen, wenn man nicht dafür verliert. Nein, es wird heute den ganzen Tag insgesamt recht sonnig sein. Es gibt dann vor allem am Nachmittag hohe Wolkenfelder, hat auch so ein bisschen tiefe Wolken, Quellwolken umeinander, fast so ein bisschen am Morgen in den Tälern, ein bisschen fast wie Herbst, wenn man von oben das Ganze anschaut. Aber die Temperaturen sind nicht herbstlich, sondern immer noch sommerlich. Nicht mehr heiß, wenigstens mehr hin. Am Nachmittag wird um die 25 Grad. Wirklich angenehm, kann man sagen. Nur gerade Grenze auf 3800 Meter. Und sind wir in Tl am Nachmittag. Ein mäßiger Talwind.
0: Also super angenehmer Tag heute am Samstag. Die, die es heute leider nicht geniessen können, kriegen am Morgen Sonntag noch mal die Chance, gell?
2: Ja, es wird morgen Sonntag ähnlich sein. Auch wieder recht viel Sonnenschein. Quellwolken werden am Nachmittag ein bisschen grösser. Am Abend vielleicht ganz lokal ein Regensprutz, auch in der Nacht auf dem Montag einmal. Ein Regenguss ist dann möglich. Temperaturen morgen ein bisschen höher, etwa 26 Grad. Und wenn wir dann die nächste Woche anschauen, kurz Zusammenfassung, bis Mitte Woche weiterhin recht sonnig und angenehm warm, mit etwa 3 bis 25 Grad. Und in der zweiten Wochenhälfte, man glaubt es nicht, wird es dann sogar langsam wieder heiß. Ich hätte jetzt nicht gedacht, dass es noch einmal so ist, aber die Modelle sind sich einig. Am kommenden Wochenende wird es wohl 30 Grad und knapp mehr geben. Schon verrückt.
0: Also, jetzt haben wir alle gemeint, die Hitzetage sind vorbei für das Jahr, aber jetzt kommt der Roger und erzählt so etwas. Schauen wir
2: genau,
0: mal.
2: Ja, es ist, der Sommer geht nicht so schnell auf.
0: Nehmen wir das so, wie es kommt. Besten Dank und trotzdem schaffen ein schönes Wochenende dir.
2: Mach's
0: gut.
2: Tschüss.
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1: Im Studio Troel Hecklin. Nach dem Grossbrand in Thusis, bei dem vor einer Woche 4 Personen ums Leben gekommen sind, ist eine Person verhaftet worden. Gegen sie werde wegen mehrfacher fahrlässiger Tötung und mehrfacher fahrlässiger Körperverletzung ermittelt. Das berichtet das Radio und Fernsehen RSI. Laut Staatsanwaltschaft handelt es sich bei den Todesopfern um 2 Rumänen, eine Portugiesin und einen Bulgaren. Wegen des heftigen Unwetters, das gestern Vormittag über die Schweiz zog, rechnen Versicherungen mit hohen Schadenssummen. Die AXA und Mobiliar wollen aufgrund der vielen Schadenmeldungen sogenannte Hageldreifins einrichten. Gemeint sind mobile Stationen, an denen die Fahrzeugschäden aufgenommen und berechnet werden. Wie hoch die gesamte Schadenssumme ist, können die Versicherer noch nicht abschätzen. Nach der Flutkatastrophe in Nepal erschweren Schlammmassen und Regenfälle die Suche nach Vermissten. Aufgrund des abgelagerten Schlammes ist es laut einem Armeesprecher schwierig, mit Hubschraubern zu landen oder zu starten. Noch immer werden mehr als 2.500 Menschen vermisst. Die Zahl der Todesopfer wird mit mehr als 620 angegeben. In Nashville soll der Flughafen künftig Dolly Parton heißen. Das hat der Gouverneur von Tennessee mitgeteilt. Mit der Umbenennung soll der verstorbenen Country-Ikone ein bleibendes Denkmal geschaffen werden. Parton habe Generationen von Menschen in Tennessee und auf der ganzen Welt inspiriert. Dolly Parton zog nach 1964 nach Nashville. Am vergangenen Dienstag starb sie im Alter von 80 Jahren. Der Grossbrand bei einer Recyclingfirma in Ecublon im Kanton Watt ist unter Kontrolle. Die Löscharbeiten dauern aber noch mehrere Stunden, das teilt die Wattländer Kantonspolizei mit. Das Feuer ist gestern Abend in einem Lager ausgebrochen. Dabei gerieten zahlreiche dort abgestellte Fahrzeuge in Brand. Die Autobahn bei Lausanne bleibt wegen des Brandes in beide Richtungen gesperrt.
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3: Falls ihr noch keine Pläne habt für heute, raus an die frische Luft, wäre wettertechnisch definitiv keine schlechte Idee. In der Südostschweiz bleibt es den ganzen Tag sonnig, auch wenn am Nachmittag dann ein paar Wolken dazukommen. Temperaturen heute 20 Grad gibt es in Zellerina, 22 Grad in Klosters und bis zu 24 Grad im Glarnerland. Auch morgen Sonntag spielt das Wetter weiterhin mit. Es bleibt trocken und freundlich bei angenehmen 24 bis 26 Grad.
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3: Verkehrslage, die sieht aktuell recht entspannt aus. Wir haben nichts Spezielles zu melden und wünschen allen unterwegs weiterhin eine gute Fahrt.
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3: Ganz guten Morgen wünsche ich euch an dem Samstag, hoffentlich ohne Wecker und ohne Stress. Wir begleiten euch ganz entspannt durch den Vormittag, jetzt mit Musik von Regard. Ride it!

0: Schön, losen der Radio Grischa an dem Samstagmorgen. Vielleicht geht irgendwo mit dem Auto unterwegs im Bergen. Geben mal einen Blick auf die Tankanzeige. Wie sieht es dort aus? Ist ja aktuell so eine Sache mit dem Tanken. Preise an der Zapfsäule, so richtig explodiert der Sommer. Da habt ihr vielleicht auch schon die Idee gehabt, Benzintourist zu werden, also zu einer Tankstelle zu fahren, wo der Most billiger ist. Aber lohnt sich das wirklich? Der Marco Wölfli vom TCS erklärt es mit der 5er-Faust-Regel.
1: Die sagt, wer 5 Kilometer Fahrt her und zurück sollte der Benzinpreis 5 Rappen günstiger sein und man sollte am besten 50 Liter tanken. Wenn diese Voraussetzungen nicht gegeben sind, lohnt es sich eigentlich nicht. Und dann ist es sinnvoller, wenn man Ausschau hat nach günstigen Tankstellen und einfach unterwegs tankt, wenn man sowieso mal noch immer durchfährt und nicht extra dorthin fährt.
0: 5 Kilometer fahren hin und zurück und dann muss das Benzin auch noch 5 Rappen billiger sein. Also machen vorher die Rechnung, ob es sich auch wirklich lohnt.
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0: Ganz ein schönes Wochenende wünsche ich euch mit dem Radio von hier. Und als nächstes gibt es einen musikalischen Reminder, dass wir nicht immer alles allein schaffen müssen. Genau darüber singt Cat Burns in dem Song You're Not Alone. Für euch bereit geht es im kurzen Augenblick.
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1: Das ist auch das Radio von hier, 9:30.
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1: Der Regenschirm, der kann heute daheim bleiben. Es ist und bleibt sonnig und freundlich in der Südostschweiz bei angenehmen Temperaturen. 22 Grad geht es heute maximal in Dies, 24 Grad in Schkuhl und 25 Grad in Wangs. Gegen den Nachmittag zeichnen ein paar Wolken mehr auf, die bleiben aber harmlos. Am morgen Sonntag ist es weiterhin freundlich und sonnig und grösstenteils bleibt es auch trocken bei 24 bis 26 Grad.
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1: Aktuell sind wir ruhig unterwegs in der Südostschweiz. Uns liegen keine speziellen Meldungen vor. Fahren weiterhin vorsichtig.
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1: Ab noch gemütlich daheim oder Schutz mit dem Weekend-Programm, wo auch immer irgend steckend schön läuft Radio Grischa bei euch. Ich wünsche ganz einen entspannten Vormittag.

0: Shakira ist mit uns unterwegs an dem Samstag, der 29. August, haben wir heute und seit dem Dienstag trauernd weltweit Millionen Fans um eine Frau, die mit ihrem musikalischen Können und ihrer Herzlichkeit die Welt ein Stück besser gemacht hat. Armina Küchler.
1: Sie war eine der herzlichsten Superstars. Eine, die sich selber nie zu ernst genommen hat. Mit viel Wärme durch die Welt ist und nach einem ganz speziellen Motto gelebt hat. Wenn jemand ohne Lächeln siehst, dann gib ihm einfach dies. Dolly Parton.
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1: Und am Dienstagabend dann die traurigen Nachrichten. Nach einer kurzen Krebserkrankung ist die Königin vom Country in Nashville gestorben. Hinterlässt die Musikerin einiges. Eigene Kinder hat sie zwar keine, aber irgendwie ist sie doch ein bisschen wie eine zweite Mami für viele gewesen. Auch für ihr gute Mädchen, Miley Cyrus. Dolly Parton ist gefühlt immer für alle und jeden Tag gewesen. Sie hat sich öffentlich und fest für queere Rechte gesetzt und hat für eine tolerantere und friedlichere Welt gekämpft. Mit ihrer Stiftung Dollywood Foundation hat sie außerdem über 40 Jahre lang Kinder und ihre Ausbildung gefördert und dafür gesorgt, dass weniger Kids aus der Schule geflogen sind und ihre Ausbildung tatsächlich auch fertig gemacht haben. Eine riesige Karriere hat sie hergelegt. Über 60 Jahre war sie eine der erfolgreichsten Musikerinnen. Und wird das auch nach ihrem Tod noch lange bleiben.

0: Radio von da, jetzt sind gerade 5:10 Uhr, also langsam aber sicher sind wir wahrscheinlich alle wach, nicht nur körperlich, sondern auch im Kopf. Und wenn nicht, dann hilft jetzt Katie Perry da noch ein bisschen nach. Sie liefert uns der passende Song Wide Awake für euch bereit. Gerade als nächstes.
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1: Im Studio Troel Hecklin. Kanadische Firmen schauen sich nach dem Zollkonflikt mit den USA vermehrt in Europa um. Das sagt die Schweizerisch-Kanadische Handelskammer. Auch die Schweiz ist für kanadische Unternehmen interessant. Sie gilt als innovativ, stabil und steht für Qualität. Kanada ist bereits der zweitwichtigste Handelspartner der Schweiz in Amerika. Den Handel mit den USA könne Europa aber nicht ersetzen, sondern nur ergänzen. Nach der Flutkatastrophe in Nepal erschweren Schlammmassen und Regenfälle die Suche nach Vermissten. Aufgrund des abgelagerten Schlammes ist es laut einem Armeesprecher schwierig, mit Hubschraubern zu landen oder zu starten. Noch immer werden mehr als 2.500 Menschen vermisst. Die Zahl der Todesopfer wird mit mehr als 620 angegeben. Die umstrittene US-Einwanderungsbehörde ICE will künftig hundeähnliche Roboter einsetzen. Laut Berichten sollen diese bei Einsätzen in besonders gefährlichen, instabilen oder schwer zugänglichen Umgebungen eingesetzt werden. Über eine mögliche Angriffsfunktion ist nichts bekannt. Zuletzt sorgte die Behörde mit der geplanten Anschaffung von Elektroschockhandschuhen für Aufsehen. Die Schweiz und Polen könnten künftig gemeinsam mit ihren F-35-Kampfjets trainieren. Das sagt der polnische Botschafter Marek Prawda im Interview mit der NZZ. Solche Trainings seien mit der Schweizer Neutralität vereinbar und würden von beiden Regierungen nicht als problematisch angesehen. Bereits heute werden laut Prawda polnische Panzerteams in Thun ausgebildet. In Nashville soll der Flughafen künftig Dolly Parton heißen. Das hat der Gouverneur von Tennessee mitgeteilt. Mit der Umbenennung soll der verstorbenen Country-Ikone ein bleibendes Denkmal geschaffen werden. Parton habe Generationen von Menschen in Tennessee und auf der ganzen Welt inspiriert. Dolly Parton zog nach 1964 nach Nashville. Am vergangenen Dienstag starb sie im Alter von 80 Jahren.
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3: Es ist nicht zu heiß, aber vom Frühen sind wir auch recht weit weg. Also perfektes Wetter für alles, was draussen stattfindet. Wir haben heute viel Sonne in der Südostschweiz und trotz ein paar Wolken mehr am Nachmittag bleibt es freundlich und trocken. Das bei maximal 17 Grad in Arosa, 20 Grad gibt es in Samaden und 25 Grad in Wesen. So ziemlich das Gleiche gilt auch für morgen Sonntag. Es geht im ähnlichen Stil weiter bei rund 24 bis 26 Grad.
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3: Im Moment sind uns keine besonderen Meldungen bekannt. Kommen gut und sicher an.
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3: Jetzt geht es für euch weiter mit den besten Griechen-Hits nonstop. Bis zum Ölfi. Ich wünsche weiterhin gute Unterhaltung mit dem Radio von da. Am Mikrofon ist Jessica Müller.

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1: Im Studio Troel Hecklin. Kanadische Firmen schauen sich nach dem Zollkonflikt mit den USA vermehrt in Europa um. Das sagt die Schweizerisch-Kanadische Handelskammer. Auch die Schweiz ist für kanadische Unternehmen interessant. Sie gilt als innovativ, stabil und steht für Qualität. Kanada ist bereits der zweitwichtigste Handelspartner der Schweiz in Amerika. Den Handel mit den USA könne Europa aber nicht ersetzen, sondern nur ergänzen. Die umstrittene US-Einwanderungsbehörde ICE will künftig hundeähnliche Roboter einsetzen. Laut Berichten sollen diese bei Einsätzen in besonders gefährlichen, instabilen oder schwer zugänglichen Umgebungen eingesetzt werden. Über eine mögliche Angriffsfunktion ist nichts bekannt. Zuletzt sorgte die Behörde mit der geplanten Anschaffung von Elektroschockhandschuhen für Aufsehen. Die spanische Regierung hat die EU-Grenzschutzagentur Frontex um Hilfe gebeten. Diese solle vor allem bei der Bewältigung der Migrationskrise in Ceuta beigezogen werden. Noch immer sind laut Regierung rund 5000 Migranten in Ceuta. Die Regierung kann sie nicht schnell abschieben, will sie aber auch nicht aufs Festland bringen. Ausnahmen bilden die rund 500 besonders schutzbedürftigen, unbegleiteten Minderjährigen. Nach dem Großbrand in Thusis, bei dem vor einer Woche 4 Personen ums Leben gekommen sind, ist eine Person verhaftet worden. Gegen sie werde wegen mehrfacher fahrlässiger Tötung und mehrfacher fahrlässiger Körperverletzung ermittelt. Das berichtet das Radio und Fernsehen RSI. Laut Staatsanwaltschaft handelt es sich bei den Todesopfern um 2 Rumänen, eine Portugiesin und einen Bulgaren. Die Isländer stimmen heute über die Wiederaufnahme von EU-Beitrittsgesprächen ab. Mehr als 270.000 Menschen sind in einem Referendum aufgerufen, ihre Stimme abzugeben. Alles deutet auf ein enges Rennen hin. Ein großer Streitpunkt in der Debatte um eine mögliche EU-Mitgliedschaft ist die Fischerei.
2: Das Wetter. Der Samstag heute, der zeigt sich verfreundlicher Seite. Wir haben einen Haufen Sonne am Nachmittag. Könnten ein paar Wolken mehr dazukommen, die bleiben aber harmlos. Temperaturen heute 18 Grad gibt es in Sedrun, 19 Grad in Bivio und 25 Grad in Ilanz. Am morgen Sonntag geht es mit viel Sonne weiter bei 24 bis 26 Grad.
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2: Ein bisschen mehr Geduld brauchen wir aktuell auf der A13 Kurrichtung San Bernardino. Da stockt es und staut es wegen Verkehrsüberlastung zwischen Chur und Bonaduz.
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2: So dürfen Samstag gerne aussehen, Sonne, angenehme Temperaturen und noch ganz viel Wochenende vor uns. Schön, dass ihr dabei seid. Das ist euer Radio von hier. 3 Minuten ab die 11 Uhr.

0: für ordentliche Stimmung gesorgt. Vor ihrem Konzert hat unsere Reporterin Tana Ambühl bei ihnen vorbeigeschaut. Und weil sie schon mehr am Sound of Glarus gewesen sind, hat sie wissen, wie es ihnen so gefällt im Glarnerland.
1: Alle waren sehr freundlich und nach wie vor. Das heisst, wir haben uns das letzte Mal benommen.
2: Ja, ich hatte so in Erinnerung, dass es sehr ein gelöstes Konzert war, also im besten Sinn. Und heute freue ich mich, ja, auf vielleicht eins, wo wir auch alle ein bisschen aufgelöst sind vom Regen, aber vielleicht ist das ja genau das, was noch speziell macht.
3: Wie sind die Leute da so drauf, die Lernerinnen und Lerner, wie habt ihr das in Erinnerung?
2: Ja, ich weiss nicht, vielleicht ist es ein bisschen wie in Bern. Vielleicht läuft ja hier auch nicht so viel, oder? Ich weiss nicht, wo man überall her kann, in Glarus. Und in Bern hatte ich das manchmal schon das Gefühl gehabt, und dass dann die Leute so einerseits ihre eigenen Sachen machen, wenn es irgendwie nicht so viel draus hat. Und andererseits auch hohe Freude haben, wenn etwas passiert, so wie das Festival.
3: Wir sind jetzt Ende Sommer so langsam, es ist Ende August. Wie hat euer Sommer so ausgesehen, wenn ihr nicht gerade irgendwo auf der Bühne gestanden seid? Oder wie habt ihr die Ferien verbracht?
1: Ja, im Grossen mit Sorgen in Bezug auf das Klima, weil es ja wirklich ein Fucked-up-Sommer war diesbezüglich. Und im Kleinen einfach immer ein bisschen die Kühle gesucht und ich zur Kleinen geschaut. So ein bisschen so.
2: Ich war fast jeden Tag in Aare und habe 3 Monate auf meinem Balkon übernachtet.
3: Wie ist es zu dem gekommen?
2: Es ist ja keine Wohnung, die nicht gemacht ist für die nächsten 10, 20 Jahre, weil es ja auch heißer wird. Von dem her kann ich mich anschließen, was der Lori gesagt hat, im Grossen. Genau.

0: Festivals, was ja verrückt ist, wie viele Festivals es gibt. Aber wenn wir mal weg sind, finde ich gut, wenn es ein Ort ist, der so Plastikstil hat, an einer Ecke, die Leute ein bisschen länger draußen sind als dort, wo ich wohne. Und wenn es ein bisschen nach Benzin schmeckt, finde ich es auch noch easy, wenn es ein bisschen Musik in der Luft hat, wenn es eine Sprache ist, die ich lernen kann und eine Kultur, die ich auschecken kann.
1: Hallo und Leduc, gestern im Sound of Glarus auf der Bühne gestanden. Wie sie es so haben, mit dem Glarner Dialekt und diesen speziellen Wörtern. Wir finden es raus in der nächsten halben Stunde.

0: Wochenende wünsche ich euch mit Radio Grisha. Eine gibt's noch für euch vor dem halb 12 Uhr. In den Startlöcher haben wir noch die Rolling Stones, Living in a Ghost Town. Ihr hört ihnen gerade sieben kurzen Augenblick.
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0: Hallo, sind das Radio von hier ganz genau 11:30 Uhr.
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0: Das Wetter, das passt heute für alles, was draussen stattfindet. Es ist und bleibt freundlich und sonnig in der Südostschweiz. Das bei rund 20 Grad in Zellerina, 22 Grad gibt es in Diesendiess und 25 Grad in Langquart. Gegen den Nachmittag kommen je nachdem ein paar Wolken dazu. Die tun aber nichts zur Sache. Das Gleiche gilt auch für morgen. Zellerina, 22 Grad gibt es in Diesendiess und 25 Grad in Langquart. Gegen den Nachmittag kommen je nachdem ein paar Wolken dazu. Die tun aber nichts zur Sache. Das Gleiche gilt auch für morgen. Sonntag, es bleibt weiterhin freundlich und sonnig. Das bei 24 bis 26 Grad.
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0: Geduld brauchen wir auf der A13 Chur Richtung San Bernardino. Da staut es wegen Verkehrsüberlastung zwischen Chur Süd und Reichenau.
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0: Heute muss man wirklich mal kein schlechtes Gewissen haben, wenn man die To-Do-Liste einfach mal liegen lässt. Der schöne Samstag soll genutzt werden. Geniessen Sie mit dem Radio von hier. Schön sind wir mit uns unterwegs.

0: Ganz schönen Samstag wünsche ich euch mit dem Radio von da. Gestern Abend sind es am Sound of Glarus gsi. Lo und Leruc aus Bern. Unsere Festival-Reporterin Tana Ambühl hat sie getroffen gehabt. Und weil die Glarnerinnen und Glarner ja so ihren eigenen Dialekt haben und einen Teil Wörter, die man jetzt vielleicht nicht gerade immer auf Anhieb versteht, hat Tana mit ihnen ein kleines Quiz gemacht.
1: Was ist ein Brittli?
2: Ein Brittli?
3: Nein, ja, keine Ahnung. Aber er hat jetzt gesagt, das ist ein Holzschitt.
4: Das ist recht gut.
3: Ein Brittli offen tun. Musst du noch ein Brittli nachlegen?
4: Aber ich habe gesagt, was ein Biscuit.
3: Fände ich auch fein. Fände ich besser.
4: Noch zwei, drei Brittli.
3: Ein Brittli zum Kaffee.
1: Ja, nicht ganz. Es ist ein Fensterladen. Genau.
3: Es ist ein Stück Holz.
1: Gut, gehen wir zum nächsten. Blili.
3: Blili? Also Blili. Nein, es tut mir leid. Es ist nicht ein Blili.
4: Das ist Blaulicht, wenn hier mal Zucker vorbeifräsen.
3: Blili.
4: Blili, Blili. Auch nicht. Ja.
3: Das ist eine lokale Variation von der Blini, diesen kleinen Mini-Pfannkuchen.
1: Erst lösen wir es auf, es ist etwas zum Schreiben. Macht es einfach mehr.
3: Fleischstift natürlich. Wir würden Bluffi sagen.
1: Und dann noch der letzte. Bin ich gespannt. Ein Quatsch oder ein Singelen?
5: Ein Quatsch?
3: Ja.
5: Du bist doch ein Quatsch.
3: Nein, ein Klapf.
4: Ein Singele ist ja auch ein Singele. Auto.
3: Kannst du ein Singele haben? Ein Singele ist doch ein Lied, das man rausgibt. Nein, ein Klapf.
4: Und ein Quatsch ist ein Auto, oder was?
3: Nein, das ist das Gleiche.
4: Ah, beides ist ein Klapf.
3: Ja.
1: Ein Ohrfeige, ein Klapf.
4: Ja. Schön. Quatsch ist ja wirklich, wie es tönt, oder?
3: Ja. Ein Quatschet.
1: Ein Punkt.
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1: Im Studio Troel Hecklin. Der frühere ukrainische Verteidigungsminister Michailo Fedorov wird Berater für militärische Innovation im italienischen Verteidigungsministerium. Laut dem italienischen Verteidigungsminister habe Fedorov umfangreiche Erfahrung in der digitalen Innovation und im Verteidigungswesen. Fedorov seinerseits teilt mit, er werde Italien dabei unterstützen, moderne Kriegstechnologien einzuführen und sich an neue globale Sicherheitsherausforderungen anzupassen. Die Isländer stimmen heute über die Wiederaufnahme von EU-Beitrittsgesprächen ab. Mehr als 270.000 Menschen sind in einem Referendum aufgerufen, ihre Stimme abzugeben. Alles deutet auf ein enges Rennen hin. Ein großer Streitpunkt in der Debatte um eine mögliche EU-Mitgliedschaft ist die Fischerei. Kanadische Firmen schauen sich nach dem Zollkonflikt mit den USA vermehrt in Europa um. Das sagt die Schweizerisch-Kanadische Handelskammer. Auch die Schweiz ist für kanadische Unternehmen interessant. Sie gilt als innovativ, stabil und steht für Qualität. Kanada ist bereits der zweitwichtigste Handelspartner der Schweiz in Amerika. Den Handel mit den USA könne Europa aber nicht ersetzen, sondern nur ergänzen. Immer mehr große Schweizer Unternehmen lassen extern prüfen, wie glaubwürdig ihre Angaben zu Umwelt- und Sozialthemen sind. Für das Geschäftsjahr 2025 sind es 9 von 10 Unternehmen. Das zeigt eine Untersuchung des Beratungsunternehmens IRF. Vor 4 Jahren waren es erst halb so viele. Schon lange hatte New York City ein Rattenproblem. Doch nun zeigen sich im Kampf gegen die unbeliebten Nager erste Erfolge. Laut Stadtregierung sind die Sichtungen seit Jahresbeginn um fast einen Viertel zurückgegangen. Einer der Hauptgründe ist, dass Müllsäcke von der Stadtreinigung schnell eingesammelt werden. Schätzungsweise gibt es in New York bis zu 3 Millionen Ratten.
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3: Die Sonnenbrille, die darf heute definitiv mit. Wir haben einen sonnigen Samstag in der Südostschweiz und daran ändert sich auch nicht viel. Jetzt in der zweiten Tageshälfte kommen je nach Region vielleicht ein paar Wolken dazu. Die bleiben aber harmlos. Temperaturen rund 20 Grad haben wir heute in Flims, 22 in Klosters und 25 in Bad Ragaz. Morgen Sonntag sieht so ziemlich gleich aus. Es geht im ähnlichen Stil weiter mit viel Sonne und Höchstwert zwischen 24 und 26 Grad.
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3: Auf der A3 Zürich Richtung Chur staut zwischen Niederurne und dem Kerenzerberg-Tunnel. Das wegen einem Bannenfahrzeug. Der rechte Fahrstreifen ist dort aktuell gesperrt. Dann wechseln wir auf die A13 Chur Richtung San Bernardino. Da staut zwischen Chur Süd und Reichenau. Und auch nochmal weiter Richtung Süden zwischen Viamala und Zillis haben wir Stau. Das wegen Verkehrsüberlastung. Auch in der Gegenrichtung brauchen wir ein bisschen mehr Geduld auf der A13 San Bernardino Richtung Chur zwischen Rotenbrunnen und Reichenau.
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3: Samstagmittag, vielleicht habt ihr schon den Grill angeschmissen oder hocken irgendwo auf einer Terrasse, wo auch immer ihr den Tag verbringt. Wir liefern euch weiterhin die Musik dazu. Inner Circle, Sweat. Ab.

0: Schönen Mittag wünsche ich euch mit Radio Grisha. Jetzt den gerade Viertel ab 12. Wer ein Problem hat, ist je nachdem auf Hilfe angewiesen. Aber wo soll man am besten hergehen? Eine neue Beratungsstelle in Glarus will genau in solchen Moment weiterhelfen. Es berichtet Zerina von Wiesenfluh.
1: In der Landesbibliothek zu Glarus gibt es seit Mitte Monat die neue Beratungsstelle Kompass. Wenn ich zum Beispiel einen grossen Schuldenberg habe und überfordert bin, dann kann ich ohne mich anzumelden vorbeigehen.
2: Das erste ist sicher, dass man einfach mal probiert, anzuhören, was ist passiert, was ist der Hintergrund, dass sie Schulden haben, was ist ihre Situation jetzt gerade, auch was haben sie schon gemacht, um allenfalls aus dieser Situation rauszukommen, und dass man dann schauen würde, was braucht, wer könnte ihnen da helfen in ihrer Situation.
1: Das erklärt der Projektleiter für Beratungsstelle, der Stefan Braun. Je nach Situation braucht es eine andere Organisation, Dienst- oder Amtsstelle. Kompass lässt sie einem an die richtige Stelle, sie leisten dir aber keine aktive Hilfe.
2: Wir sind eine Triagestelle. Wir probieren, das passendste Angebot zu finden. Wir würden nicht jetzt, wenn man jetzt merkt, ich muss mich bei einem Sozialdienst oder beim RAF oder wo auch immer anmelden,

0: Natürlich könne man sich auch im Internet über Angebot informieren, sagt der Stefan Braun. Aber dort hat es manchmal fast zu viele Infos, um sich zurechtzufinden.
1: Wir haben auch schon Gespräche gehabt, wo wir gemerkt haben, ja, man hat sich schon informiert, aber geht es mir dann wirklich genug schlecht, dass ich mich dort melden kann? Habe ich Anspruch darauf? Und der Weg eben zu einem Amt hat auch manchmal Scham im Weg. Und unser Punkt ist wirklich, eine Orientierung können geben, ohne dass ich ganz die Hosen runterlasse und alle meine Daten auf den Tisch lege und muss mich noch verwundbarer machen.
0: Triage entlastet auch die zuständigen Ämter, indem die betroffenen Personen von Anfang an ans richtige Ort gehen. Finanziert wird das Projekt vom Sozialfonds vom Kanton Glarus.
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0: American Pie haben wir gehört von Madonna. Es ist jetzt den Gat halb eins und als nächstes in den Startlöcher haben wir ihn da. Der Terry Swims für euch bereit. Gerade im kurzen Augenblick, Mr. Know-It-All.
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0: Ganz schönes Wochenende wünsche ich euch mit Radio Grischa.
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0: Der Blick aus dem Fenster ist und bleibt heute erfreulich an dem Samstag. Wir werden weiterhin von Sonne begleitet, auch wenn am Nachmittag je nach Region ein paar Wolken mehr unterwegs sind. Die Temperaturen die sind heute im angenehmen Bereich. 20 Grad haben wir in Malix, 22 in Flont und 24 in Glarus. Für den Sonntag morgen gilt so ziemlich das Gleiche. Es bleibt weiterhin sonnig und freundlich in der Südostschweiz bei 24 bis 26 Grad.
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0: Ein bisschen mehr Geduld brauchen wir auf der A13 Chur Richtung San Bernardino zwischen Chur Süd und Reichenau und auch weiter Richtung Süden zwischen Viemalen und Zillis haben wir Stau wegen Verkehrsüberlastung. Auch in der Gegenrichtung geht es ein bisschen länger auf der A13 San Bernardino Richtung Chur zwischen Rotenbrunnen und Reichenau.

0: Schön, sind wir mit uns unterwegs an dem Samstagmittag. Das ist Radio Grische. Seit dem 28. Juli kann für die 10 beliebtesten Jugendwörter 2026 abgestimmt werden. Und jetzt ist sozusagen die heisse Phase angelaufen. Langenscheid hat Top 3 bekannt gegeben. Darunter sind Crash Out. Also, wer Crash Out geht, verliert komplett Fassung und explodiert emotional. Der Begriff kann aber auch ironisch gebraucht werden. Zum Beispiel, ich habe schon dreimal den Druck neu gestartet, jetzt gehe ich den Crash Out. Mit dabei ist auch Rage Bait. Mit dem Begriff sind vor allem Inhalte auf Social Media gemeint, die absichtlich triggerend. Durch das sollen besonders viele Likes und Kommentare erreicht werden. Und der letzte wäre noch Peak, was aus dem Englischen übersetzt so viel heisst wie Gipfel. Braucht wird es eigentlich genauso in der Jugendsprache. Wenn etwas der absolute Höhepunkt war, dann ist es eben Peak. Ja, das wäre Top 3, dass wir da alle mitreden können. Bis am 28. September kann noch für die drei Begriffe abgestimmt werden.
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1: Azzurro Pop aus der Boombox, die Sonne versenkt im Meer. Arrivederci estate, ich vermisse das sehr.

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1: Im Studio der Jonathan Ernst. Wegen eines Großbrandes bei einer Recyclingfirma in Ecublon sind in Lausanne für heute geplante Triathlon-Wettkämpfe abgesagt worden. Für die Organisatoren gehen Gesundheit und Sicherheit der Menschen vor, die am Triathlon teilgenommen hätten. Es wären mehrere tausend gewesen. Der Brand sei zwar unter Kontrolle, teilten die Behörden nun mit. Die Löscharbeiten dauern aber noch an. Körperliche Anstrengungen im Freien seien wegen des Rauchs weiterhin zu vermeiden. Isländerinnen und Isländer stimmen heute über die Wiederaufnahme von EU-Beitrittsgesprächen ab. Mehr als 272.000 Menschen sind in einem Referendum aufgerufen, ihre Stimme abzugeben. Alles deutet auf ein enges Rennen hin. Ein großer Streitpunkt in der Debatte ist die Frage, wie groß der Einfluss der EU auf die Fischerei sein würde. Immer mehr große Schweizer Unternehmen lassen extern prüfen, wie glaubwürdig ihre Angaben zu Umwelt- und Sozialthemen sind. Für das Geschäftsjahr 2025 sind es 9 von 10 Unternehmen. Das zeigt eine Untersuchung des Beratungsunternehmens IRF. Vor 4 Jahren waren es erst gut halb so viele. Nach der Flutkatastrophe in Nepal erschweren Schlammmassen und Regenfälle die Suche nach Vermissten. Aufgrund des abgelagerten Schlammes ist es laut dem Armeesprecher schwierig, mit Hubschraubern zu landen oder zu starten. Noch immer werden mehr als 2500 Menschen vermisst. Die Zahl der Todesopfer wird mit mehr als 620 angegeben. Der frühere ukrainische Verteidigungsminister Michailo Fedorov wird Berater für militärische Innovation im italienischen Verteidigungsministerium. Laut dem italienischen Verteidigungsminister habe Fedorov umfangreiche Erfahrung in der digitalen Innovation und im Verteidigungswesen. Fedorov teilte seinerseits mit, er werde Italien dabei unterstützen, moderne Kriegstechnologien einzuführen und sich an neue globale Sicherheitsherausforderungen anzupassen.
2: Ja, wettertechnisch gibt es heute nicht viel zu erzählen. Es ist und bleibt eine sonnige Angelegenheit in der Südostschweiz. Auch wenn jetzt am Nachmittag ein paar Wolken mehr unterwegs sind, bleibt es freundlich. Das bei rund 19 Grad in Panay, auch 19 Grad auf der Lenzerheide und 26 Grad haben wir im Churer Rheintal. All die, die es heute nicht geniessen können, kriegen auch morgen nochmal die Chance. Der Sonntag bringt so ziemlich das gleiche Wetter mit viel Sonne und angenehmen 24 bis 26 Grad.
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2: Ein bisschen mehr Zeit brauchen wir immer noch auf der A13 Chur Richtung San Bernardino. Da staut es zwischen Chur Süd und Reichenau wegen Verkehrsüberlastung. Und auch weiter Richtung Süden haben wir Stau zwischen Viemala und Zillis. Kurz nach die Eis haben wir es und den ganzen Nachmittag noch vor uns. Da gibt es eigentlich nur einen Auftrag. Raus, gut Sonne geniessen. Und genau das mache ich jetzt auch. Da geht es jetzt weiter mit Musik nonstop. Und ab die 2 dann mit der Livia Jungo. Am Mikrofon war Jessica Müller.

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1: Im Studio der Jonathan Ernst. Die Stadtpolizei Zürich toleriert vorläufig die Besetzung des Lindenhofs in der Zürcher Altstadt. Das sagte sie heute Morgen der Nachrichtenagentur Keystone Estia. Aktivistinnen und Aktivisten haben den Platz gestern Abend besetzt. Sie protestieren gegen die europäische Migrationspolitik, Kriege und Aufrüstung. Die Polizei will die Lage im Laufe des Tages neu beurteilen. Wegen eines Großbrandes bei einer Recyclingfirma in Ecublon sind in Lausanne für heute geplante Triathlon-Wettkämpfe abgesagt worden. Für die Organisatoren gehen Gesundheit und Sicherheit der Menschen vor, die am Triathlon teilgenommen hätten. Es wären mehrere Tausend gewesen. Der Brand sei zwar unter Kontrolle, teilten die Behörden nun mit. Die Löscharbeiten dauern aber noch an. Körperliche Anstrengungen im Freien seien wegen des Rauchs weiterhin zu vermeiden. Immer mehr große Schweizer Unternehmen lassen extern prüfen, wie glaubwürdig ihre Angaben zu Umwelt- und Sozialthemen sind. Für das Geschäftsjahr 2025 sind es 9 von 10 Unternehmen. Das zeigt eine Untersuchung des Beratungsunternehmens IRF. Vor 4 Jahren waren es erst gut halb so viele. Bei einem russischen Drohnenangriff auf ein ukrainisches Munitionslager sind gestern Abend mindestens 27 Menschen getötet worden, mehr als 40 Menschen wurden verletzt. Auch Wohnhäuser sowie ein Senioren- und Behindertenheim seien beim Angriff westlich von Kiew beschädigt worden, teilt der ukrainische Präsident Volodymyr Zelensky mit. Auch in der Südukraine kamen sowohl in ukrainisch kontrollierten Gebieten sowie in der von Russland annektierten Halbinsel Krim Menschen bei gegenseitigen Angriffen ums Leben. Isländerinnen und Isländer stimmen heute über die Wiederaufnahme von EU-Beitrittsgesprächen ab. Mehr als 272.000 Menschen sind in einem Referendum aufgerufen, ihre Stimme abzugeben. Alles deutet auf ein enges Rennen hin. Ein großer Streitpunkt in der Debatte ist die Frage, wie groß der Einfluss der EU auf die Fischerei sein würde. Formel 1 Weltmeister Lando Norris bleibt mindestens bis 2030 beim McLaren-Team. Der 26-jährige Brite verkündete seinen Entscheid beim Familientag des Rennstalls. Norris fährt seit 2019 für McLaren und hat 63 Grand Prix bestritten, mehr als jeder andere Fahrer in der Geschichte von McLaren.
2: Das Wetter. Wir haben es ziemlich sonnig heute Nachmittag in der Südostschweiz mit angenehmen Temperaturen. In Bad Ragaz haben wir 25 Grad, in Katzis 26 und in Glarus 24 Grad.
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2: Ja, aktuell haben wir Stau und stockenden Verkehr zwischen Chur Süd und dem Isla Bella Tunnel. Auf dieser Strecke haben wir etwa 15 Minuten länger als sonst. Ich wünsche allen unterwegs eine gute und vor allem sichere Fahrt.
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2: Ja, und da gibt's jetzt 1 Stunde lang nonstop Musik für euch. Der Anfang macht gerade John Newman mit Cheating. Heute Nachmittag am Mikrofon für euch ist Livia Jungo. Schön, sind ihr mit dabei.

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1: Im Studio der Jonathan Ernst. Die Stadtpolizei Zürich toleriert vorläufig die Besetzung des Lindenhofs in der Zürcher Altstadt. Das sagte sie heute Morgen der Nachrichtenagentur Keystone Estia. Aktivistinnen und Aktivisten haben den Platz gestern Abend besetzt. Sie protestieren gegen die europäische Migrationspolitik, Kriege und Aufrüstung. Die Polizei will die Lage im Laufe des Tages neu beurteilen. Wegen eines Großbrandes bei einer Recyclingfirma in Ecublon sind in Lausanne für heute geplante Triathlon-Wettkämpfe abgesagt worden. Für die Organisatoren gehen Gesundheit und Sicherheit der Menschen vor, die am Triathlon teilgenommen hätten. Es wären mehrere tausend gewesen. Der Brand sei zwar unter Kontrolle, teilten die Behörden nun mit. Die Löscharbeiten dauern aber noch an. Körperliche Anstrengungen im Freien seien wegen des Rauchs weiterhin zu vermeiden. Nach der verheerenden Flut in Nepal versuchen die Behörden, hunderte Opfer zu identifizieren. Allein im Distrikt Chitwan wurden 233 Tote geborgen. Bisher konnten nur wenige identifiziert werden. Vor der Bestattung der unbekannten Opfer nehmen die Behörden deshalb DNA-Proben. Das teilte die Bezirksverwaltung von Chitwan mit. Bei einem russischen Drohnenangriff auf ein ukrainisches Munitionslager sind gestern Abend mindestens 37 Menschen getötet worden, mehr als 40 Menschen wurden verletzt. Auch Wohnhäuser sowie ein Senioren- und Behindertenheim wurden beim Angriff westlich von Kiew beschädigt, teilte der ukrainische Präsident Volodymyr Zelensky mit. Auch in der Südukraine kamen sowohl in ukrainisch kontrollierten Gebieten sowie in der von Russland annektierten Halbinsel Krim Menschen bei gegenseitigen Angriffen ums Leben. Formel 1 Weltmeister Lando Norris bleibt mindestens bis 2030 beim McLaren-Team. Der 26-jährige Brite verkündete seinen Entscheid beim Familientag des Rennstalls. Norris fährt seit 2019 für McLaren und hat 163 Grand Prix bestritten, mehr als jeder andere Fahrer in der Geschichte von McLaren.
2: Das Wetter. Es ist ein wunderschöner Nachmittag heute mit nur weniger Wolken am Himmel. Das Ganze mit angenehmen Temperaturen. Wir haben 22 Grad in Disentis, 25 in Landquart und 19 Grad in Bivio.
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2: Aktuell haben wir Stau und stockenden Verkehr auf der A13 zwischen Chur Süd und Rotenbrunnen. Auf dieser Strecke haben wir etwa 15 Minuten länger. Ich wünsche allen unterwegs eine gute Fahrt. Ja, noch heute läuft im Glarnerland Sound of Glarus und gestern sind da vor allem Rap- und Hip-Hop-Fans auf ihre Küste gekommen. Mit einem Künstler, der gestern auftreten ist, haben wir geredet, wie es ihm im Glarnerland so gefallen hat und wieso es einer von seinen letzten Auftritten überhaupt gewesen ist, das hören wir in wenigen Minuten hier auf Radio Grischa. Heute Nachmittag vor euch am Mikrofon ist Livia Jungo. Schön, sind ihr mit dabei.

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2: Seit dem Donnerstag wird auf dem Zumplatz in Glarus gefeiert und gefestet. Die Musikfans kommen so richtig auf ihre Kosten am Sound of Glarus. Ja, und gestern hat es vor allem etwas für Rap- und Hip-Hop-Fans gegeben.
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2: Der Liv hat auf der Bühne eingeheizt. Es war eines der letzten Konzerte des Churer Rapper gewesen. Tana Ambühl, unsere Reporterin vor Ort, hat mit ihm vor dem Konzert geschwätzt und gefragt, wie viel Mal er überhaupt schon im Glarnerland auftreten ist.
4: Ich habe es mich heute selber wieder gefragt. Also ich bin sicher schon mal im Glarnerland auf einer Bühne gewesen. Das ist ganz sicher lang her. Und ich bin mir sicher, ich glaube, einen Liv-Auftritt hat es noch nie gegeben im Glarnerland. Behaupte jetzt einfach mal. Vielleicht bin ich mal mit dem Gym da gewesen, das wüsste ich nicht mehr. Es hat früher Battles im Hollenstein gegeben, da bin ich sicher einmal dabei gewesen. Aber das ist so lange her und hinter einem Schleier einen Vorhang drum. Also ich glaube, es ist das erste offizielle Liv-Konzert in Glaris.
5: Was hast du so das Gefühl, wie sind die Leute da drauf oder was erwartest du auch, fühlen die so den Bündner Rap?
4: Also ich glaube generell, das Glarner Volk ist so ein gemütliches Volk und das sind so coole Seherinnen und Seher. Darum glaube ich, es wird herzlich aufgenommen. Ich denke jetzt nicht, dass es voll durch die Decke gehen wird und alle voll ausrasten werden, aber ich glaube, sie werden Freude haben und ich denke halt, sie haben da mit Laut und Deutli und mit den ansässigen Rapper, die so sind wie ein Radical YT Gabe und so weiter, haben sie viel Berührung mit Rap und durch Laut und Deutli, die viel mit Bündner Rap zu tun hat. Ich glaube, das ist Sympathie da. Ich denke auch, Sympathie für den Nachbarkanton ist da. Darum sind wir wie Brüder und Schwestern. Darum, ich glaube, es wird schön und herzlich, denke ich.
5: Du bist schon lange auf der Bühne unterwegs. Jetzt kurz vor deinem Auftritt. Machen die so Auftritte noch nervös?
4: Nein, eigentlich nicht wirklich. Es ist dann eben, wenn dann sind es die Umstände rundum, dass man halt, wenn man kein Manager hat, macht man vieles allein oder alles allein. Man koordiniert mit dem Festival, mit dem Produzenten, mit den Gästen, die kommen. Ein Gast hat einen Hagelschaden und kann nicht kommen. Der andere Gast hat Babysitterin, die krank ist, kann nicht kommen. Du musst die Setlist anpassen. Du musst bist da, kommst her, fährst in der falschen Backstage zuerst, dann sagen sie, dann musst du dort wieder. Das sind so Sachen, wo mich nervös ist, das falsche Wort. Das ist nicht das, was ich brauche, eine Stunde vor dem Auftritt. Aber ich schaffe es mittlerweile auch, dass ich dann, wenn ich eine halbe Stunde, Viertelstunde Zeit habe vor dem Auftritt, wo ich ruhig und für mich, dann bin ich so gesammelt, dass es wieder geht. Und ab dem Moment, wo man dann auf der Bühne ist, ist es eh sehr easy eigentlich.
5: Es ist eines der letzten Mal, wo du live auf der Bühne stehen wirst und ein Konzert gibst. Ist es für dich auch ein bisschen komisches Gefühl?
4: Das ist so, ja. Ein bisschen Wehmut ist drin, weil jetzt gerade heute zum Beispiel ist mein Produzent der Gesbitz, der immer dabei ist. Er hat seine Frau dabei, Tochter mit dabei. Und dann ist es wie wieder ein Familienausflug. Wenn jetzt sie nicht dabei wären, dann wären ein paar von unseren Jungs dabei. Eben, wir haben noch andere Gäste, die da sind, die uns seit Ewigkeiten begleiten. Das rundherum plus nach dem Auftritt, wenn es dann wirklich schön war, dann denkt man sicher, ja, wenn ich das dann nicht mehr habe. Es ist aber auch nicht so, dass ich jetzt sage, ich werde nie mehr auf der Bühne stehen. Ich werde einfach nicht mehr als Lift groß.

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1: Im Studio der Jonathan Ernst. Rund 100 vermummte Personen haben sich gestern Abend beim Lindenhof in der Stadt Zürich versammelt. Die Stadtpolizei schreibt, es seien vorwiegend Personen aus der linksextremen Szene. Diese wollen den Lindenhof laut eigenen Angaben bis morgen besetzen. Man habe entschieden, dies zu tolerieren, so die Stadtpolizei. Man werde den Verlauf der Veranstaltung jedoch beobachten und gegebenenfalls Maßnahmen prüfen. In Basel haben sich rund 100 Personen zu einer Pro-Palästina-Demonstration versammelt, trotz fehlender Bewilligung. Die Polizei war mit einem größeren Aufgebot vor Ort, sie toleriere keine bewegte Kundgebung. Bereits im Vorfeld kündigte die Kantonspolizei an, dass die Demonstration in der geplanten Form nicht bewilligt werden könne. Wegen der unsicheren Lage an der Straße von Hormus sitzen immer noch rund 400 Schiffe im Persischen Golf fest. An Bord sind etwa 6000 Seeleute, das teilt die Weltschifffahrtsorganisation IMO mit. Seit Beginn des Irankriegs vor einem halben Jahr hat sie mindestens 70 Angriffe auf internationale Schiffe registriert. Dabei sind 19 Seeleute ums Leben gekommen. Nach der verheerenden Flut in Nepal versuchen die Behörden, hunderte Opfer zu identifizieren. Allein im Distrikt Chitwan wurden 233 Tote geborgen, bisher konnten nur wenige identifiziert werden. Vor der Bestattung der unbekannten Opfer nehmen die Behörden deshalb DNA-Proben. Das teilte die Bezirksverwaltung von Chitwan mit. Bei einem russischen Drohnenangriff auf ein ukrainisches Munitionslager sind gestern Abend mindestens 37 Menschen getötet worden, mehr als 40 Menschen wurden verletzt. Auch Wohnhäuser sowie ein Senioren- und Behindertenheim wurden beim Angriff westlich von Kiew beschädigt, teilte der ukrainische Präsident Volodymyr Zelensky mit. Auch in der Südukraine kamen sowohl in ukrainisch kontrollierten Gebieten sowie in der von Russland annektierten Halbinsel Krim Menschen bei gegenseitigen Angriffen ums Leben. Formel 1 Weltmeister Lando Norris bleibt mindestens bis 2030 beim McLaren-Team. Der 26-jährige Brite verkündete seinen Entscheid beim Familientag des Rennstalls. Norris fährt seit 2019 für McLaren und hat 163 Grand Prix bestritten, mehr als jeder andere Fahrer in der Geschichte von McLaren.
2: Das Wetter. Einen schönen Nachmittag mit angenehmen Temperaturen haben wir heute. In Zarosa haben wir 17 Grad, in Flash 23 und in Sneffels 24 Grad.
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2: Ja, aktuell haben wir Stau und stockenden Verkehr auf der A13 zwischen Chur Süd und Rotenbrunnen. Auf dieser Strecke haben wir etwa 15 Minuten länger als sonst. Ich wünsche allen unterwegs eine gute und sichere Fahrt.
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2: Ja, jeder Freitag kommt auf der ganzen Welt und eben auch in der Südostschweiz neue Musik raus. Was es diese Woche für neue Sound aus der Region gibt, das hören wir in einer Viertelstunde in unserem Grisha Soundcheck. Am Mikrofon ist Livia Jungo. Ich wünsche euch einen schönen Samstagnachmittag. 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
2: Wir haben endlich Wochenende und immer kurz vorher, also am Freitag, kommt neue Musik raus. Weltweit, aber auch in der Südostschweiz. Was es diese Woche so Neues gegeben hat, weiss der Livio Biondini.
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4: Mardi haben ihre neue Single Dancing Up Close draussen. Mardi ist eine Band mit Mitgliedern aus Zürich und Graubünden. Der Renato, der Florian, der Jonas und der Daniel. Im September kommt ihre neue EP Coco Limon und Dancing Up Close ist die zweite Single daraus raus.
5: Die Songs von dieser EP die drehen sich häufig um das Thema Sommer. Und auch mit dieser Single haben wir jetzt versucht, so ein bisschen die unbeschwerte Energie von langen, warmen Sommernächten einzufangen. Nächte voll tanzender Menschen, flüchtiger Blick, spontaner Romanzen und Bekanntschaften.
4: Sagt Renato. Der Song erzähle von diesen Begebenheiten, vom sich treiben lassen und dass in so einer Nacht einfach alles möglich sei. Die Momente haben Mardi mit ihrer neuen Single «Dancing Up Close» eingefangen. Der RML bringt seinen neuesten Song unter die Leute.
6: Hey du bist anders als ich, ja du bist wirklich mein Ziel, hey du.
4: «Hey Du» heisst die neue Single vom Glarner Rapper. RML, das steht für Rap mit Leidenschaft. So ist auch das Credo vom neuesten Lied. Es ging um eine Person, die ihren Lebenspartner suche, den bis jetzt aber noch nicht gefunden hat.
7: Auch ich selber habe die Person noch nicht gefunden. Und das war auch so der Grund für mich, die Person zu schreiben. Von dem her wünsche ich jeder Person da draussen, die noch auf der Suche ist, viel Glück, dass er die Person noch findet und damit glücklich wird.
4: Sagt der RML zu seiner neuesten Single «Hey Du» auf der Suche nach der besseren Hälfte fürs Leben. Die Lea Wildhaber released weiterhin fleissig neue Lieder.
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4: Almost Love ist die neueste Single von Sarganser Länderin, zusammen mit der Band Hira. Das liebt Lea an dem Song vor allem, wie sie sagt.
9: Es fühlt sich für mich wirklich an, als würden wir uns gegenseitig ansingen. Und der herzzerbrechende Text lebt so einfach nochmal viel, viel mehr.
4: Ursprünglich hat sie das Lied eigentlich allein geschrieben, aber im ganzen Prozess vom Song hat sich das geändert.
9: Irgendwie könnte man die zwei Strophen auch ganz fest so verstehen, dass es einmal ein Mann und einmal eine Frau singt und sich irgendwie so die ganze Dramatik nochmal ein bisschen echter anfühlt.
4: Und weil sie so ein grosser Fan von Hero sind, hat sie die Band gefragt und die haben sofort Ja gesagt. Thematisch sind das Lied genauso dramatisch und traurig, wie es der Titel schon sage.
9: Es geht um eine Geschichte, die eben immer so ganz kurz vor der Liebe war, aber es nie dorthin geschafft hat. Und wenn man dann ganz ehrlich war und hergeschaut hat, hat man gemerkt, dass es eigentlich auch gar nicht wirklich Potenzial für eine gesunde und echte Liebe hat, aber es sich halt einfach immer so angefühlt hat, als wäre man kurz davor und es eigentlich sehr, sehr ungesund war.
4: Und bis so ein Lied komplett fertig ist, passiert viel, wie die Lea sagt. Etwas vom Coolsten am ganzen Prozess ist, wenn so ein trauriger Song, der so viel Herzschmerz drin hat, schlussendlich aber so viel positiv Erinnerungen geschaffen hat, ob das mit der Band Hira oder mit ihrem Produzent Sandro Dietrich sig. So die Lea Wildhaber zu ihrem neuesten Lied «Almost Love» zusammen mit Hira.
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1: Es hat zwar ein paar Schleierwolken, wenn ich hier so aus dem Fenster schaue, aber alles in allem ist es doch ein schöner Samstagnachmittag mit angenehmen Temperaturen. Zum Mollis haben wir es 24 Grad, auf dem Bernina Pass 15 und zum Vilsberg ebenfalls 24 Grad.
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1: Auf der Flöhlenpassstrasse auf Höhe Davos-Dorf ist die Strasse in beide Richtungen gesperrt. Das wegen einem Unfall. Weiter haben wir Stau und stockenden Verkehr zwischen der Reichenau und Rotenbrunnen. Auf dieser Strecke haben wir etwa 15 Minuten länger. Ich wünsche allen unterwegs eine gute und vor allem sichere Fahrt.

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1: Das Regionalspital Surselva, Altersheim und Spitexa sollen in der Surselva unter einen Hut zum Gesundheitsversorgung sichern. Für das gibt es ein neues Gesundheitsnetz in der Region, das nächstes Jahr starten soll. Was das für Patientinnen und Patienten bedeutet, weiss Sarina von Wissenfluh.
2: 11 Gemeinden von Surselva wollen gemeinsame Sachen machen mit dem Heim, Spitexa und dem Regionalspital. Und zwar als künftiges Gesundheitsnetz. Auf Romanisch schreit es an da Surselva. Für die Patientinnen und Patienten ändere das nicht viel, sagt der Geschäftsführer Marco Salzgeber.
3: Uns ist ein grosses Anliegen, dass wir die verschiedenen Standorte ja auch weiter betreiben und die auch weiterhin unter ihrem Namen betrieben werden. Das heisst, wenn ein Patient oder Klientin in Adels- und Pflegeheim reinläuft, ab im Januar steht immer noch der gleiche Name an der Tür und er wird immer noch das gleiche Personal vor Ort antreffen.
2: Alle Mitarbeitenden können die ihren Job behalten. Und auch beim Angebot ändert sich nicht viel. Aber für die einzelnen Organisationen als Firma ein Haufen.
3: Auflagen zu erfüllen, Qualität, Zertifizierungen, Bewilligungen, Budgetierungen, Einkauf, Datenschutz etc. Das ist für kleine Häuser fast nicht mehr machbar. Und ich glaube, das ist auch ein Ausdruck der Tatsache, dass die Institutionen sich auf freiwilliger Basis entschlossen haben, der Reihe dieser Daten beizutreten, weil sie selber auch zum Schluss gekommen sind, dass man in einem grossen Verbund diesen Herausforderungen besser begegnen kann. Und schlussendlich sind wir natürlich auch überzeugt, dass es auch auf der finanziellen Seite dass es billiger ist.
2: Zum Beispiel beim Einkauf. Statt dass ein Haufen einzelne Betriebe für sich medizinische Produkte kaufen, würde das künftig nur über eine Stelle laufen. Auch das Regionalspital Surselva will dem Gesundheitsnetz beitreten. Es steht finanziell nicht gut da. Und gleich wollen die Verantwortlichen beispielsweise die Geburtsabteilung behalten, wie der Verwaltungsratspräsident Jerika Thomas sagt.
4: Für eine Randregion ist das natürlich ein hochzentrales Thema. Man würde denen das Herz ausreißen, wo das neue Leben kann entstehen kann. Und darum ist es natürlich wichtig, dass man die Geburtshilfe gegen Führer weiterhin aufrecht behalten darf.
2: Die stabilen Fallzahlen und die finanzielle Situation lassen die das zu. Noch ist aber nicht sicher, ob das Gesundheitsnetz zur Selva wie geplant standkommt. An der Delegiertenversammlung Mitte September muss zuerst noch darüber abgestimmt werden. Beim Nein bleibt alles beim Alten. Beim Ja startet Reitensanadat ab dem 1. Januar 2027.
1: Beim Gesundheitsnetz Surselva sind voraussichtlich 8 von 12 Gesundheitsorganisationen dabei. Gewisse davon stimmen erst noch über einen Beitritt ab. Die Organisationen können alle selber entscheiden, ob sie mitmachen wollen oder nicht.

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1: Im Studio der Jonathan Ernst. Rund 100 vermummte Personen haben sich gestern Abend beim Lindenhof in der Stadt Zürich versammelt. Sie wollen den Lindenhof laut eigenen Angaben bis morgen besetzen. Die Stadtpolizei Zürich toleriert dies vorläufig. Peter Sali, Mediensprecher der Stadtpolizei Zürich, erklärt, in solchen Situationen müsse man mögliche Folgen eines Polizeieinsatzes abschätzen.
2: Sprich, könnte es weitere Demonstrationen, größere Sachbeschädigungen oder sogar Verletzungen auf beiden Seiten verursachen, wenn man so eine Räumung würde befehlen. Und bislang können wir vor einer grundsätzlich friedlichen Protestaktion reden.
1: Man werde den Verlauf der Veranstaltung jedoch beobachten und gegebenenfalls Massnahmen prüfen. In der Stadt Basel hat die Polizei am Nachmittag eine unbewilligte Demonstration verhindert. An der Pro-Palästina-Kundgebung wollten rund 300 Personen teilnehmen. Die Kantonspolizei Basel-Stadt kesselte sie ein und führte Personenkontrollen durch, teilt sie mit. Bereits im Vorfeld hatte die Polizei angekündigt, dass die Demonstration in der geplanten Form nicht bewilligt werden könne, dies wegen expliziten Gewaltaufrufen. Bei einem russischen Drohnenangriff auf ein ukrainisches Munitionslager sind gestern Abend mindestens 37 Menschen getötet worden, mehr als 40 Menschen wurden verletzt. Auch Wohnhäuser sowie ein Senioren- und Behindertenheim wurden beim Angriff westlich von Kiew beschädigt, teilte der ukrainische Präsident Volodymyr Zelensky mit. Auch in der Südukraine kamen sowohl in ukrainisch kontrollierten Gebieten sowie in der von Russland annektierten Halbinsel Krim Menschen bei gegenseitigen Angriffen ums Leben. Nach der verheerenden Flut in Nepal versuchen die Behörden, hunderte Opfer zu identifizieren. Allein im Distrikt Chitwan wurden 233 Tote geborgen. Bisher konnten nur wenige identifiziert werden. Vor der Bestattung der unbekannten Opfer nehmen die Behörden deshalb DNA-Proben. Das teilte die Bezirksverwaltung von Chitwan mit. Wegen der unsicheren Lage an der Straße von Hormuz sitzen immer noch rund 400 Schiffe im Persischen Golf fest. An Bord sind etwa 6000 Seeleute, das teilt die Weltschifffahrtsorganisation IMO mit. Seit Beginn des Irankriegs vor einem halben Jahr hat sie mindestens 70 Angriffe auf internationale Schiffe registriert. Dabei sind 19 Seeleute ums Leben gekommen.
3: Das Wetter. Es ist ein schöner Nachmittag heute mit nur wenig Schleierwolken am Himmel. Das Ganze mit angenehmen Temperaturen. Wir haben 22 Grad in Disentis, 25 in Landquart und 19 Grad in Bivio.
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3: Ja, auf der Flüelenpassstrasse auf der Höhe von Davosdorf hat es einen Unfall gegeben. Darum ist die Strasse im Moment in beide Richtungen gesperrt. Kommen gut an eurem Ziel an.
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3: Ja, noch heute da läuft im Glarnerland Sound of Glarus. Damit Musikfans da auf ihre Kosten kommen, braucht es nicht nur die Künstlerinnen und Künstler auf der Bühne, sondern eben auch einen Haufen helfende Hände hinter den Kulissen. Mit einem von ihnen haben wir geredet, und zwar mit dem Steffu, der sozusagen für den guten Sound zuständig ist. Ja, und wie er das genau anstellt, damit eben immer alles gut tönt, das hören wir in wenigen Minuten da auf Radio Grischa. Heute Nachmittag für euch am Mikrofon ist Livia Jungo. Schön, sind ihr mit dabei.

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1: Sound of Glarus ist ein Sommerhighlight im Glarner Land. Neben den Acts auf der Bühne braucht es aber hinten dran einen Haufen helfende Hände, damit alles funktioniert. Einer, der schon lange zu denen gehört, ist der Steffu. Tana Amböhl hat ihn gestern getroffen und will wissen, was sein Job an diesen Tagen ist.
2: Also eigentlich bin ich der, der vorne am Mischpult steht und schaut, dass alle guten Sound haben.
3: Was gibt es da teilweise auch für Herausforderungen dabei?
2: Ja, das ist auch nicht immer so einfach. Es kommt nicht immer schön das Material von der Bühne. Oder, ja, das muss man dann ein bisschen korrigieren und machen, dass es angenehm ist für alle Leute, die zuhören.
3: Was macht dir am meisten Spass daran?
2: Ja, das sind vielleicht zum Teil die Herausforderungen. Manchmal hat man coole Acts und die Spass machen. Ja, das kann ich sagen.
3: Du bist schon mehr am Sound of Glarus gewesen. Was ist einmal so dein Highlight?
2: Ja, also ich bin schon mehrere Jahre da. Und da haben wir schon viele Highlights gehabt eigentlich. Ich kann jetzt nicht sagen, das ist irgendetwas Spezielles. Mhm. Aber wir haben viele gute Sachen gehabt schon da.
1: Heute ist der letzte Tag vom Sound of Glarus. Das grosse Highlight ist dann am Viertel vor 11, wenn der Kunz auf der Bühne steht.
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1: Verkehr. Auf der Flöhlenpassstrasse auf Höhe Davosdorf ist die Strasse in beide Richtungen gesperrt. Das wegen einem Unfall. Ich wünsche allen unterwegs eine gute und vor allem eine sichere Fahrt.

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1: Ja, und heute gibt es vor allem viel aus dem Eishockey zu berichten. Seit 5 Uhr spielt der EHC Chur ein Testspiel gegen die Schwenninger Wild Wings, eine Mannschaft aus Deutschland. Spielen tun sie im Thomas-Domenik-Stadion in Chur. Aktuell steht es gerade 1:1. Und in wenigen Minuten geht schon das nächste Testspiel los, und zwar spielt der HC Davos gegen der HC Lugano. Austragen wird das Spiel im Tessin und los geht's am 6 Uhr. Und dann stehen heute Abend gerade noch zwei weitere Mannschaften aus der Region im Rahmen von einem Testspiel auf dem Eis. Zum einen spielt der EHC Arosa gegen der EHC Olten. Die Partie fährt heute am 7. in Olten an. Zum anderen geht es auch für die HCD Ladies schon bald los. Sie spielen am Viertel ab 6 in Freiburg gegen die HC Freiburg-Gotterau Ladies.

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1: Ja, und was uns in der nächsten Stunde so für Wetter erwartet, das weiss unser Experte von Medianews, der Roger Perret.
2: Am Abend ist es recht sonnig und warm. In der Nacht geht es, abgesehen von ein paar Wolkenfeldern, vielfach klar weiter. Die Temperaturen am Morgen sind im Rintel um 15 Grad. Morgen Sonntag, da ist dann alles in allem recht sonnig, mit ein bisschen grösseren Quellwolken am Nachmittag. Richtig so ganze Land kann es am Abend auch einen Regenspritz geben. Sonst ist es trocken. Temperaturen erreichen im Rintel sommerliche 27 Grad, in der Fos und in St. Moritz sind es 19 bis 20 Grad. Am Montag und am Dienstag geht es recht sonnig weiter. Höchstens am Montag kann es ganz vereinzelt einen Regenspritz geben. Am Dienstag ist es trocken und Temperaturen erreichen jeweils im Rintel maximal etwa 24 Grad. Ich wünsche einen schönen Abend und morgen dann einen erholsamen Sonntag. Auf Wiederhören miteinander.
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1: Im Studio der Jonathan Ernst. Rund 100 vermummte Personen haben sich gestern Abend beim Lindenhof in der Stadt Zürich versammelt. Sie wollen den Lindenhof laut eigenen Angaben bis morgen besetzen. Die Stadtpolizei Zürich toleriert dies vorläufig. Peter Sali, Mediensprecher der Stadtpolizei Zürich, erklärt, in solchen Situationen müsse man mögliche Folgen eines Polizeieinsatzes abschätzen.
2: Sprich, könnte es weitere Demonstrationen, größere Sachbeschädigungen oder sogar Verletzungen auf beiden Seiten verursachen, wenn man so eine Räumung würde befehlen. Und bislang können wir vor einer grundsätzlich friedlichen Protestaktion reden.
1: Man werde den Verlauf der Veranstaltung jedoch beobachten und gegebenenfalls Massnahmen prüfen. In der Stadt Basel hat die Polizei am Nachmittag eine unbewilligte Demonstration verhindert. An der Pro-Palästina-Kundgebung wollten rund 300 Personen teilnehmen. Die Kantonspolizei Basel-Stadt kesselte sie ein und führte Personenkontrollen durch, teilt sie mit. Bereits im Vorfeld hatte die Polizei angekündigt, dass die Demonstration in der geplanten Form nicht bewilligt werden könne, dies wegen expliziten Gewaltaufrufen. Obstbauern erwarten eine deutlich schlechtere Ernte für dieses Jahr. Wegen des sehr heißen und trockenen Sommers sind mehrere Kilo Äpfel und Birnen schon jetzt reif, eignen sich aber nicht für den Verkauf. An gewissen Tagen könne man gerade einmal die Hälfte der geernteten Früchte verkaufen, sagt Markus Thali, Präsident der Luzerner Obstproduzenten.
3: Das merkt man schon einfach, die grosse Tröchne, die wir wirklich hatten. Viele Betriebe können nicht bewässern im Kanton Luzern. Auf den leichten Böden, wo halt sehr steinig ist oder sandig ist, haben halt die Äpfel wirklich zum Teil mit dem Wachstum eingestellt, Anfangs August.
1: Viele Obstbetriebe müssten sich nun über Bewässerungsmöglichkeiten Gedanken machen und in entsprechende Anlagen investieren. Wegen der unsicheren Lage an der Straße von Hormus sitzen immer noch rund 400 Schiffe im Persischen Golf fest. An Bord sind etwa 6000 Seeleute, das teilt die Weltschifffahrtsorganisation IMO mit. Seit Beginn des Irankriegs vor einem halben Jahr hat sie mindestens 70 Angriffe auf internationale Schiffe registriert. Dabei sind 19 Seeleute ums Leben gekommen.
4: Das Wetter. Einen schönen Nachmittag haben wir heute mit angenehmen, warmen Temperaturen. Ja, und morgen, da geht's gerade so weiter. Euch erwarten am Sonntag Temperaturen von 26 Grad in Trimis, 24 in Schwanden und 25 Grad in Tiefenkastel.
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4: Auf der Flüelenpassstrasse auf der Höhe von Davosdorf hat es einen Unfall gegeben. Darum ist die Strasse in beide Richtungen gesperrt. Allen unterwegs eine gute und vor allem sichere Fahrt. Ja, das wär's auch schon gesehen für heute von mir hier aus dem Studio. Aber auch ohne mich geht's da natürlich weiter mit einem Haufen Musik. Der Anfang macht jetzt den Gatt Dariana Grande mit Hate That I Made You Love Me. Am Mikrofon verabschiedet sich Livia Jungo. Ich wünsche euch noch einen schönen Abend und morgen einen schönen Sonntag.

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